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1: Was recht hat, hast recht. Servus, grüß euch. Heiß war's heute. Heiß war's heute. 32 Grad. Oh. Aber ich bringe heute Kühlung. Für die, die jetzt schon die Schnauze voll haben. Aber die ganze Woche wird's warm. Und ich habe ein paar Lieder, die euch garantiert kühlen werden. Genau, hot.

Und da setzt ihr jetzt drauf, dass es richtig kalt wird. Und das freut euch. Ich weiß, dass ihr die nächsten einfach mögt. Den nächsten Titel mögt ihr alle. Und ich bitte darum, wenn schon im Winter nicht gemacht wird, dass wenigstens jetzt zur Abkühlung hilft. Mal ist das gemein. Zwei Typen mit Wärmeeffekt singen über Weihnachten. Und ich weiß gar nicht, was ihr habt.

kriegst keinen Hörsturz, du kriegst einen Wärmesturz. Jetzt wird's dicht, jetzt werde ich angeklagt. Gibt's Leute, die sagen, das gehört sich nicht. Ich sag so, Lied gehört sich nicht, aber es gehört dazu. Es gehört zur Kultur, sozusagen. Und alle

Jetzt hat man vielleicht die ersten Krankenwagen rasen durch München und holen Menschen ab, die ja, die nicht mehr kennen. Ich weiß nicht warum. Wir sind aber noch lange nicht so weit mit der Abkühlung. Das wird kein Weg dran, hier dran, das kennt jeder sowieso, aber wo oder nicht. Das war die Vorwelle von der Genderismus.

0: Someone Special. Weihnachten, gell, da denkt man an die Menschen, die man liebt. Und einer von denen, die ich wirklich gern mag, das ist der Hans-Peter Tramp. Ich habe das Gefühl, der hätte so gern einen Sohn. Deswegen mag ich den Hexef so gern, weil sein Sohn irgendwie ausschaut, wie wenn er aus einem Raumschiff rausgefallen war. Der ist irgendwie so nur brauchbar, weil er Sohn ist. Also das ist unglaublich. Auf jeden Fall dieser Hexef, das ist ja so, gibt's da bei uns auch so halbstark. Ich habe so kennengelernt, so Frühspritzer, so. Das ist richtig eingenübt, aber steht da. Weißt du, musst du wissen. Du musst wissen, wie du den Gegner und so weiter. Und der ist jetzt ja Kriegsminister, Minister of War. Und für den haben sie ein schönes Lied gemacht. Der hat nämlich auch eine Sucht, masturbieren und saufen.
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0: man muss sich halt die Liebe, Empathie, Verständnis und den Krieg einfach schön saufen und die Politik. Und dann wird es schon. Das ist What Shall We Do With The Drunken Hexeth? Und hier ist es immer noch heiß.
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Also, meine Liebe hat mir einen geheimen, wirklich geheimen Ort mitten in München gezeigt, wo man in einem eiskalten, wunderbaren Wasser lang schwimmen kann. Und ich habe den nicht gekannt. Sie hatten erst nicht vor allzu langer Zeit, obwohl er bei ihr in der Nähe war, entdeckt. Und da ist keiner. Kein Instagrammer, kein Hallo, kommt alle hierher. Mein Gott.

Aber schön, hat der Keith Richards gesagt, in einem Interview mit der Carolyn Leavitt, diese dumme Schlampe, die, ja, egal, wer es nicht weiß, in Amerika, eine Staatsanwältin und so weiter. Und die hat sehr viel zu verantworten da drüben. Und jetzt waren sie im Interview beieinander, da mag sie sagen, naja, also Sozialpolitik wird nicht mit Gitarrenriffs gemacht. Und dann hat er gut geantwortet, finde ich. Ich habe nicht gelernt, dass man Sozialpolitik in einem Briefing-Room vermittelt bekommt, sondern ich habe es auf der Straße gelernt. Und die Politiker machen halt Versprechen, weltweit, auch bei uns, so sehr geben ja bei uns Politiker. Und dann werden sie halt vergessen. Und ich habe, und der Umstand, hat der Keith gesagt, dass ich meine Wahrheit durch Musik ausdrücke, heißt nicht, dass nicht wahr ist. Und wenn etwas sehr hergeputzt ist, da hat er schon sie gemeint damit, dann heißt es nicht, und wenn es recht politisch ist, dass das irgendjemand hilft. Du magst vielleicht mit Überleiterin, aber ich habe mein Leben lang mit Leid geredet. Und das finde ich einen guten Ansatz. Keith Richards, Amnesia, passt auch gut.

weil ich das Gitarrensolo gerade her vom Kiffelchat. Ich glaube, ich kenne keinen Gitarristen, außer dem Topsy vielleicht damals, der das angehört hat im Studio und gesagt hat, passt. ich finde das toll inzwischen, dass es Leute gibt, die spielen, wie es halt klingt. Und wahrscheinlich so First bis 300 Attack.

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1: Habt ihr Breaking Bad gescheit angeschaut? Naja, dann wisst ihr auch die Szene, wo der Mr. White am Tisch sitzt mit seinem Sohn und seiner Frau und redet über Musik und fragt dann so, kennst du eigentlich einen Boss Kex? Man sagt ihm, was soll denn das sein? So in die Richtung. Und dann ist er total aus dem Häusl gefahren. Dann ist mir auch aufgefallen, stimmt, der kennt das ja nicht. Ihr kennt ja auch nichts. Das ist ja das. Wer da zuhört und denkt sich, ja, irgendwie verstehst du das ganze Konzept nicht. Ja, genau. Weil du überhaupt nichts verstehst. Das ist halt das. Ihr meint es, ihr wisst was. Und dann meint es, ihr wisst es besser. Ihr wisst es nicht. Ihr wisst zum Beispiel nicht genau die Uhrzeit. Jetzt, 20.21 und 23 Sekunden. Aber meine Uhr geht 0,3 Sekunden nach. Also wie gesagt, der Mr. White fragt, kennst du den Boss Kex? Und dann ist mir eingefallen, ja. Und mir hat der zwei Lidl haben mir gefallen. Und eins davon ist, passt zum Wetter, Lidl. Boss Kex, Talking Bad in Ali. Mal viel gute Fremde.

Nein, das lassen wir nicht nehmen. Ich lasse mich hier nicht beschimpfen. Ich bin ein guter Mensch. Ein sehr empathischer Mensch. Ich rede in der dritten Person, weil mir die zweite zu nah ist und die dritte, die kenne ich nicht. Ich lasse mir das nicht nehmen von der katholischen Seelsorge. Nein, ich bin ein guter Mensch. Verdammt! Die, die was dazu lernen wollen. Das ist Bas Cax, den der Sohn von Walter White nicht kannte. Aber er hat seinen Vater ja auch nicht kennt.

Ja, wie konnte es anders kommen? Ich krieg natürlich Post, die unglaublich, also das gibt eine Anzeige. So verpackt mit der Überschrift 5 Tipps für den Umgang mit der Hitze. Erstens, wenn das Gehirn geschmolzen ist, einfach mal die Fresse halten. Wie meinst denn du das? Was ist persönlich? So bei der Radiosendung gar nichts mehr sagen, oder Hallo, Gruß euch sagen, oder was soll ich machen? Das ist unverschämt, aber dich, da wisch ich schon noch. Zwischendurch auch mal Wasser trinken, zweitens. Drittens, sich daran erinnern, dass es im Sommer heiß sein darf. Seit wann denn? Wir haben Klimawandel, es wird bald 600 Grad haben, und zwar in der Nacht schon. Und dann daran glauben, dass man es auch ohne diese 5 Tipps gibt. Ich weiß nicht genau, wie das gemeint ist, aber das hat Konsequenzen. Gut, dann spiele ich jetzt ein Lied. Wem es im Sommer zu heiß ist, der braucht sich nur eine Freundin anschaffen, die kalt wie Eis ist. Das Foreigner, und die haben damals zu

0: Walcherside, that's still cold as ice, bis aber ich habe das Problem. 20:32 Uhr, 28 Minuten, muss noch lauter Lieder komponieren. Sonst habe ich hab ganz vergessen, Lieder zu komponieren.
1: Ja,
0: das ist Sex. Wir haben hier die Talking Bad Sendung. Reden die Fledermaus. Also, was wollte ich eigentlich sagen? Ja, apropos Wirtshaus. Ich bin Doktor, also jetzt muss man glauben, habe ich mir mein Kind, man muss es mir glauben. Ich war in der Wirtschaft von draußen gesessen und da war er da. Der hat nur gesagt, eigentlich im Großen und Ganzen, das ist mir wurscht, ist das wurscht. Es war ihm alles wurscht gut und dann habe ich so gefragt, wer bist denn du und so weiter. Und ich habe gesagt, ich war Söldner, wie die meisten Männer übrigens, was sie nur ihren Frauen nicht erzählen. Astronaut, Söldner, aber er war wirklich Söldner, in Afrika. Der erzählt mir folgende Geschichte. Ich springe ab, Fallschirmjäger, klar, und lande auf einem Baum. Ich schaue runter, da unten 12 Mann, sprich Gegner, der Feind. Ich in meinem Gewehr 11 Schuss. Und mir wurscht. Weiß mal wurscht ist, hat er gesagt. Und das habe ich ihm irgendwie geglaubt. Und dann habe ich ein Lied geschrieben. Das, es ist halt so. Weißt du, es ist, weißt du, es ist halt so. Die ganzen politischen Diskussionen gehen ein. Weißt du, es ist halt so. Weißt du, da kann man nichts machen. Wir werden schon sehen. Wir haben unsere Waffenlager irgendwo tief vergraben. Aber wenn, dann tat man mal gern. Nicht tat man mal, wir werden. Gell? Also, aber nicht gleich jetzt, weil jetzt brauche ich nur ein Bier. Also jetzt, in Ingolstadt, das heißen, ist weiß nicht, it's like said.
2: And it goes a little something like this.

ganz ehrlich, ich würde auch gerne andere Musik spielen, aber ein Niveau ist unterirdisch. Und alle, macht ja keinen Spaß, wenn man gefragt, wenn ich unbedingt einen Song über Blowjobs hören. Das ist doch, das, was das unterschreitet, ja sogar mein eigenes Niveau, was fast unmöglich ist. Check this.

das geht so. Yummy Down on This von Bloodhound Gang, das haben wir wirklich gespielt. Das war schön. Da geht's rund. Double Bass. Bloodhound Gang and Talking Better, Feel Good FM.

ein sogenanntes epochales Gesangssolo. Yummy down on this. Bloodhound Gang, ich kann nichts dafür.

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1: Coming home! Wisst ihr, wer genauso alt ist wie ich bei meinen sekundenlangen Recherchen? Habe ich herausgefunden, das weiß ich ja schon lange, aber ich verdränge es immer wieder. Angela Merkel. Und was jetzt noch viel schlimmer ist, im Sommer fahrt die genau dahin, wo die, meine Großeltern mütterlicherseits wohnen, in Sulden, in Südtirol. Das, da fahrt die in Urlaub hin. Das muss doch verboten werden. Sowas muss, es kann, das, wir können halt machen, halt werden sie ja geboren, wann sie wollen, gell? Zum Beispiel, grundsätzlich heute haben Geburtstag Joschka Fischer, Thomas Gottschalk, Herbert Grönemeyer, 56, na egal, Matthias Reim, das geht sich doch nicht, aber das ist ja, gut, das ist ja nicht mein Geburtstag. Aber es ist so, die Gianna Nannini wurde am 14. Juni 54 geboren, das ist genauso alt wie ich. Ich habe aber das Problem, gewisse Leute sind für mich, habe ich schon alt gewesen. Und der Prinz war 4 Jahre jünger. Der ist geboren am 7. Juni 58, 4 Jahre jünger. Das ist ja praktisch nichts. Ich hätte gesagt, tut er aber, weil er einer von denen war, die so erfolgreich geworden sind wie ich. Aber ich habe gesagt, ich lebe ein bisschen weiter und jetzt spüren wir was von einem Call My Name hat, habe ich gesagt. Sag mein Name, dann kennen sie ihn alle. Sagen. Ich habe es nicht gesagt. Ich habe ganz am Schluss

Call My Name von Prince, der nur 4 Jahre jünger ist von als ich ist, und das war auch das Wichtigste an ihm. Anders hat er sich ja nicht positionieren können. Und ist gerade so komische Sachen. Da schreibt jemand, ich sage es einfach mal ganz langsam, dass alle verstehen. Es ist warm, weil wir Sommer haben. Es mag schon sein. Aber das heißt jetzt nicht mehr der Sommer. Das heißt die Sommer. Die. Weil sie sich als Sahara-Sturm empfindet. Und deswegen möchte sie genannt werden. Die Wüste. Gobi. Stop the war. Mm.

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1: Wir sind beim Trinken und der Unterschied zwischen Harald Junke und der WM26, der ist, Harald Junke hat keine Trinkpause gemacht. Und ich war komplett, denn ich bin ja kein Fußball-Experte. Ich habe mir da mal Mühe gegeben für euch. Ich habe mir mal so ein bisschen geschaut, was so geht. Aber ich habe nicht gewusst, was ich da mache. Vielleicht haben sie jetzt dann auch bald eine Schminkpause oder eine Busy-Busy-Pause oder dass einer Minuten ausgehen muss, weil er sich am Fuß fährt. Ich weiß es nicht. Die FIFA tut schon das Richtige. So ähnlich wie mit der europäischen Politik, die jedem Geschäftsmann genau erklären, wie es ginge, aber in ihrem Leben noch nicht einmal einen Kugelschreiber verkauft haben. Also, ich habe mich mal hingesetzt und habe mir mal Folgendes gemacht. Ich habe mir mal die Vornamen angeschaut von der jetzigen deutschen Fußballmannschaft. Also die Spieler mit dem Anfangsbuchstaben A, also Antonio Rüdiger, Amadou Kone, Alleingänge und so weiter, verbuchten stolze 112 Ballkontakte. Also der Rüdiger ist nach der Pause gekommen, aber hat dann kurz am Ball gestreichelt und dann hat er weitergeschlagen. Der J-Faktor, also Menschen mit dem J, Joshua Kimmich, Jonathan Tah, Jamal Musiala, die haben 234 Pässe gespielt. Die haben sich so, die haben die anderen verrückt gemacht, weil sie ständig hin und her gespielt haben. Ähnlich wie in die 80er Jahre, wo ich dann aufgehört habe, Fußball schauen. Das war so beschissen in die 80er Jahre. Und dann gibt's einen Effizienzbuchstaben, der D. Buchstabe Anfang D, Denis Undorf. Der hatte die wenigsten Ballkontakte pro Minute, aber die höchste Torausbeute. Ballkontakte im Strafraum ist gleich zwei Tore. Jetzt kann man sich darüber noch aufregen, dass andere so viel Klaffer sind. Für ihn zum Beispiel, der Wirt, ja, der hat 46 Pressingsprints in den Rasen hineingepflügt. Okay. Und der andere schießt das dort. Ich darf mich beschweren. Ist wurscht. Mir ist egal. Wir sind Weltmeister. Ich sage aber, wenn jetzt was groß passiert hat und nie mehr wird die Weltmeisterschaft gespielt werden, wir Weltmeister. Wir dürfen es halt mit der Zeit selber glauben. Es gibt Leute, die glauben nicht, dass wir Weltmeister sind. Die Griechen zum Beispiel, die glauben das nicht. Ich weiß es nicht. Ich gebe schon bei die, also, wenn ich Lust krieg, sage ich einer dann schon übers Ohr, pass mal auf, lass ihn und so. Sage ich einer schon, weil das brauchen sie dann doch machen. Machen wir Hilfe an, aber sie müssen sich einfach Mühe geben. Ich hab das Gefühl, ich sag meine Enkel irgendwas, die sind so, da vergisst man, dass die ja bezahlt werden für das, was die da drunten machen. Und was mir auffällt, dass die Kommentatoren, die können nicht umhin. Sie müssen parteiisch werden. Schätze, meine Freunde, wir Deutschen hätten gestern verloren. Was halt für Stimmung war. Jetzt ist natürlich Deutschland, es ist schon fast wieder ein Land. Wir sind schon fast wieder Weltmeister. Und ich spiele jetzt ein Liedl, was mich immer an Sommer erinnert, das ist schon so lange dabei. Und da habe ich mal angerufen bei irgendeiner da, ja, bei die Birth Control, und dann hat er einen abgeholt und gesagt, alle Gäste, und dann sage ich, ja. Wie geht's? Wir sitzen gerade draußen und haben Fleisch auf dem Grill, und da weht doch gleich ein ganz anderer Wind, wenn die

da mag doch jemand sagen, ich bin wieder groß nach artig. Weißt du nicht, was ich meine mit Größe? Das ist nicht die innere Größe. Ich bin 1,97 und entsprechend gebaut.

Keep on move the stupid bastards. If it's good that die Tanzfläche voll ist und jetzt hat was ich sagen kann zu denen, weil ich oft über Leute spreche, die ich nicht so gern mag, inklusive mir. Aber das Schönste ist, dass jeder, also in meinem langen Leben habe ich erlebt, jeder, der nicht bloß mir, blöd daherkommt, der, naja, warte, jetzt hab ich was gelesen, hab nicht mehr, jetzt kann ich nicht mehr denken, jetzt kann ich einen Gedanken auch nicht mehr fassen, auf jeden Fall, jeder kriegt es zurück, was er gibt. Und das ist so wahr, das ist nicht bloß Zen-Buddhismus, sondern es ist einfach, oh, also, The New Radicals, ich liebe das Lied. Fühlt euch gut, die Hände bleiben auf der Bettdecke und dann sehen wir uns nächsten Sonntag wieder. You get what you give.

0: Das nützt ja alles nichts. Da müssen wir durch das Leben. An der Hand ist sicher der Tod, aber den Ming soll ich nicht. Ich weiß gar nicht warum. Man stirbt jeden Moment und man wacht wieder auf. So müsst ihr euch das vorstellen. Und dann wird das alles einfacher. Aber der Hexe kriegt noch ein paar aufs Mal. Und der Tramper, naja, der hat es dann mal.
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